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2: Im Studio Jana Klunikowski. Der Schutz der Demokratie, das ist das zentrale Thema bei den Feierlichkeiten zur deutschen Einheit. Bundespräsident Steinmeier hat in seiner Rede in Bremen klargemacht, dass die Extremisten nicht das Wohle des Landes im Sinn haben. Die Regierung ruft Steinmeier zu mutigen Reformen auf. Mehr Wohlstand und Gerechtigkeit soll zu weniger Wut führen.
3: Wo das Ziel stimmt, muss man Kurs halten. Das wird sich auszahlen, wenn auch mit Verzögerung. Deutschland wird sicherer sein und stärker. Wir werden mehr Kraft haben für Solidarität und Zusammenhalt. Ich sage also, bleibt entschlossen, gerade jetzt, wenn uns der Wind ins Gesicht weht. Wir haben viel zu verlieren, aber wir haben noch mehr zu gewinnen. Habt Mut zur Erneuerung.
2: Einen schnellen Sprung bei der Pünktlichkeit wird es nicht geben. Das hat Bahnchefin Palla jetzt nochmal deutlich gemacht. Sie geht davon aus, dass es noch Jahre dauern wird, bis man Fortschritte sieht. Mehr dazu von Tim Britztrup.
4: Von heute auf morgen das Schienennetz auf Vordermann bringen, das ist nicht drin, sagte Palla der Bild am Sonntag. Die Infrastruktur sei über Jahre hinweg vernachlässigt worden. Die Sanierung werde mindestens 10 Jahre dauern. Immerhin, es gibt auch gute Nachrichten für Familien, die mit der Bahn unterwegs sind. Das Familienticket, das es in den Sommerferien gab, wird ab November auch dauerhaft ins Sortiment aufgenommen.
2: Der Co-Pilot der Fly-Dubai-Maschine soll einen Terrorakt geplant haben. Laut Generalstaatsanwaltschaft der Emirate griff er den Piloten mit einer Notaxt an. Passagiere überwältigten ihn. Der Pilot wurde schwer verletzt. Das Flugzeug mit über 170 Menschen an Bord landete sicher. In Berlin haben sich Linke, Grüne und SPD nach der Abgeordnetenhauswahl wieder getroffen. In dem Gespräch ging es unter anderem um die Antisemitismusvorwürfe gegen die Linke. In der kommenden Woche soll dann eine Entscheidung fallen, ob es Sondierungsgespräche gibt oder nicht. Reinhard May hat einen neuen Rekord aufgestellt. Laut GfK Entertainment ist der 83-Jährige jetzt der älteste nationale Künstler, der jemals an der Spitze der deutschen Albumcharts stand. May hatte vor kurzem sein 30. Studioalbum veröffentlicht.
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5: Mit KI-Support. Neblig ist es am Morgen, danach geht's mit mal mehr, mal weniger Wolken weiter und meist bleibt's trocken. Nur im Süden kann am Nachmittag vereinzelt ein Schauer runterkommen. Ein Gewitter ist auch drin, an den Alpen gibt's längere sonnige Abschnitte. Dazu liegen die Höchstwerte heute zwischen 17 und 23 Grad. Morgen startet's wieder mit Nebel, später wird's meist sonnig, maximal bis 24 Grad.
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1: International. 1965 schien Vietnam nur ein weiterer unbedeutender Krisenherd zu sein. Doch es kam alles ganz anders. Vietnam unterschied sich von allem bisher Dagewesenen. Im Zweiten Weltkrieg war das Durchschnittsalter der Frontsoldaten 26. In Vietnam war es 19.

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2: Im Studio Jana Klonikowski. Schönen guten Morgen. Der Schutz der Demokratie, das ist das zentrale Thema bei den Feierlichkeiten zur deutschen Einheit. Bundespräsident Steinmeier hat in seiner Rede in Bremen klargemacht, dass die Extremisten nicht das Wohle des Landes im Sinn haben. Die Regierung ruft Steinmeier zu mutigen Reformen auf. Mehr Wohlstand und Gerechtigkeit soll zu weniger Wut führen.
3: Wo das Ziel stimmt, muss man Kurs halten. Das wird sich auszahlen, wenn auch mit Verzögerung. Deutschland wird sicherer sein und stärker. Wir werden mehr Kraft haben für Solidarität und Zusammenhalt. Ich sage also, bleibt entschlossen, gerade jetzt, wenn uns der Wind ins Gesicht weht. Wir haben viel zu verlieren, aber wir haben noch mehr zu gewinnen. Habt Mut zur Erneuerung.
2: Mehr Pünktlichkeit bei der Deutschen Bahn, das wird es wohl so schnell nicht geben. In der Bild am Sonntag hat Bahnchefin Paller die Erwartungen gedämpft. Das Schienennetz sei alt und störanfällig und die Sanierung werde mindestens 10 Jahre dauern. Nach der Attacke auf den Piloten einer Fly-Dubai-Maschine wird wegen eines Terroraktes ermittelt. Das hat die Generalstaatsanwaltschaft der Vereinigten Arabischen Emirate mitgeteilt. Mehr dazu von Tim Britztrup.
4: Auf dem Flug von Dubai nach Tel Aviv in Israel hatte der Co-Pilot plötzlich den Piloten mit einer Notfallaxt angegriffen und schwer verletzt. Passagiere konnten den 29-Jährigen stoppen. Der verletzte Pilot landete das Flugzeug mit mehr als 170 Menschen an Bord sicher. Der mutmaßliche Täter soll schon vorher als islamistischer Extremist aufgefallen sein. Er hatte deswegen bei einer anderen Airline seinen Job verloren.
2: In Spanien haben erneut Zehntausende Menschen gegen Wohnungsnot und hohe Mieten demonstriert. Der Mieterverband droht auch mit einem Generalstreik. Zuletzt waren 2 Gesetzesvorhaben gescheitert, die die Situation für Mieter verbessern sollen. Riesiger Besucheransturm am letzten Wiesnwochenende. Der Haupteingang zum Oktoberfest musste am Nachmittag zeitweise gesperrt werden, weil zu viele Menschen aufs Festgelände wollten. Schon letztes Wochenende waren deswegen zeitweise Eingänge gesperrt worden.
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5: Mit KI-Support. Neblig ist es am Morgen, danach geht's mit mal weniger Wolken weiter und meist bleibt's trocken. Nur im Süden kann am Nachmittag vereinzelt ein Schauer runterkommen. Ein Gewitter ist auch drin, an den Alpen gibt's längere sonnige Abschnitte. Dazu liegen die Höchstwerte heute zwischen 17 und 23 Grad. Morgen startet's wieder mit Nebel, später wird's meist sonnig, maximal bis 24 Grad.
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3: Im Studio Jana Klonikowski. Schönen guten Morgen. Einen schnellen Sprung bei der Pünktlichkeit wird es nicht geben. Das hat Bahnchefin Palla jetzt nochmal deutlich gemacht. Sie geht davon aus, dass es noch Jahre dauern wird, bis man Fortschritte sieht. Mehr dazu von Tim Britztrup.
4: Von heute auf morgen das Schienennetz auf Vordermann bringt, das ist nicht drin, sagte Palla der Bild am Sonntag. Die Infrastruktur sei über Jahre hinweg vernachlässigt worden. Die Sanierung werde mindestens 10 Jahre dauern. Immerhin, es gibt auch gute Nachrichten für Familien, die mit der Bahn unterwegs sind. Das Familienticket, das es in den Sommerferien gab, wird ab November auch dauerhaft ins Sortiment aufgenommen.
3: 36 Jahre ist Deutschland jetzt wieder vereint und die demokratische Grundordnung ist aktuell ernsthaft gefährdet. Das hat Bundespräsident Steinmeier in seiner Rede zum Tag der Deutschen Einheit in Bremen gesagt. Wähler der Extremen würden nur auf ihre eigenen Rechte pochen und die anderer zur Disposition stellen, so Steinmeier.
5: Das alles wird begleitet durch eine unerträgliche politische Demagogie extremistischer Kräfte, die eine Lust an der Zerstörung ausleben, andere Menschen verhöhnen und bedrohen. Und das gefährdet eben nicht nur Freiheit und Demokratie. Meine Damen und Herren, deshalb sage ich es hier, es gefährdet auch unsere innere Einheit. Und das dürfen wir nicht wollen.
3: In Berlin haben sich Linke, Grüne und SPD nach der Abgeordnetenhauswahl wieder getroffen. In dem Gespräch ging es unter anderem um die Antisemitismusvorwürfe gegen die Linke. In der kommenden Woche soll dann eine Entscheidung fallen, ob es Sondierungsgespräche gibt oder nicht. Starker Regen und Unwetter haben auf Kreta erneut für Überschwemmungen gesorgt. Teils mussten Touristen auf der griechischen Insel in Sicherheit gebracht werden. Bei den Unwettern in der Region ist vor kurzem auch eine deutsche Urlauberin auf Rhodos von einem Blitz erschlagen worden. Reinhard May hat einen neuen Rekord aufgestellt. Laut GfK Entertainment ist der 83-Jährige jetzt der älteste nationale Künstler, der jemals an der Spitze der deutschen Albumcharts stand. May hatte vor kurzem sein 30. Studioalbum veröffentlicht.
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6: Mit KI-Support. Nebel gibt es am Morgen stellenweise, sonst sind auch ein paar Wolken dabei. Im Laufe des Tages lockert das öfter auf. In den Alpen kann am Nachmittag ab und zu ein Schauer dabei sein. Ganz vereinzelt auch mal ein Gewitter. Die Höchstwerte liegen bei 17 bis 23 Grad. Morgen gibt es nach Frühnebel oft freundliches Wetter, maximal bis 24 Grad.
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2: Im Studio Nanju Kuhlmann. Schönen guten Morgen. Einen schnellen Sprung bei der Pünktlichkeit wird es nicht geben. Das hat Bahnchefin Palla jetzt nochmal deutlich gemacht. Sie geht davon aus, dass es noch Jahre dauern wird, bis man Fortschritte sieht. Mehr von Tim Britztrup.
3: Von heute auf morgen das Schienennetz auf Vordermann bringt, das ist nicht drin, sagte Palla der Bild am Sonntag. Die Infrastruktur sei über Jahre hinweg vernachlässigt worden. Die Sanierung werde mindestens 10 Jahre dauern. Immerhin, es gibt auch gute Nachrichten für Familien, die mit der Bahn unterwegs sind. Das Familienticket, das es in den Sommerferien gab, wird ab November auch dauerhaft ins Sortiment aufgenommen.
2: In Berlin haben sich Linke, Grüne und SPD nach der Abgeordnetenhauswahl wieder getroffen und auf einen gemeinsamen Weg verständigt. In dem Gespräch ging es unter anderem um die Antisemitismusvorwürfe gegen die Linke. In der kommenden Woche soll dann eine Entscheidung fallen, ob es Sondierungsgespräche gibt oder nicht. Die Grünen haben ihre bisherige Strategie gegen die AfD für gescheitert erklärt. Der Spiegel zitiert aus einem Impulspapier der Bundestagsfraktionschefinnen Dröge und Hasselmann. Darin steht, alle bisherigen Versuche, der AfD etwas entgegenzusetzen, haben nicht gereicht. Jetzt soll es eine Kurskorrektur geben. Wirtschaftsministerin Reiche geht nicht von einem Gasmangel im Winter aus. Sie sagte der Bild am Sonntag, die Versorgung auch für einen kalten Winter könne man als gesichert annehmen. Aktuell sind die Gasspeicher in Deutschland zu 58% gefüllt. Das ist deutlich weniger als in den vergangenen Jahren. Riesiger Besucheransturm am letzten Wiesnwochenende. Der Haupteingang zum Oktoberfest musste am Nachmittag zeitweise gesperrt werden, weil zu viele Menschen aufs Festgelände wollten. Heute geht das Oktoberfest nach gut 2 Wochen zu Ende. Die deutsche Fußballnationalmannschaft will ihre Pleite im Hinspiel wieder gutmachen. In der Nations League trifft das Team von Jürgen Klopp heute wieder auf Griechenland. Der sagte vor dem Spiel:
4: Im Hinspiel haben wir vieles versucht. Manches hat geklappt, aber nicht genug, um Griechenland zu schlagen. Die Griechen haben am Ende nicht unverdient gewonnen, das muss man auch so sagen. Seitdem durften wir nochmal ein Spiel spielen gegen Serbien. Das sah schon deutlich besser aus und mehr davon. Und dann wären wir ein besserer Gegner für Griechenland und es wäre schon mal ein Anfang.
2: Anpfiff in Thessaloniki ist um 20.45 Uhr.
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5: Mit KI-Support. Nebel gibt es am Morgen stellenweise, sonst sind auch ein paar Wolken dabei. Im Laufe des Tages lockert das öfter auf. In den Alpen kann am Nachmittag ab und zu ein Schauer dabei sein. Ganz vereinzelt auch mal ein Gewitter. Die Höchstwerte liegen bei 17 bis 23 Grad. Morgen gibt es nach Frühnebel oft freundliches Wetter, maximal bis 24 Grad.
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2: Im Studio Nanju Kuhlmann. Schönen guten Morgen. Kanzler Merz ist unangekündigt nach Kiew gereist. Sein Besuch kommt nur einen Tag nach einer Drohung aus Russland, Anne Brauer.
3: Ja, der Kreml hat erst gestern Ausländer und Diplomaten davor gewarnt, nach Kiew zu kommen. Das sei eine tödliche Gefahr. Denn Russland hat in den letzten Tagen mehrere Brücken und die Energieinfrastruktur in Kiew massiv beschossen. Deshalb will Merz mit seinem Besuch nicht nur den Ukrainern seine Solidarität demonstrieren, sondern auch ein Zeichen nach Moskau schicken. Übrigens ist der Kanzler nicht allein unterwegs. Mit in Kiew sind Wirtschaftsministerin Reiche und mehrere Unternehmer aus der Energie- und der Rüstungsbranche. Darum geht es also auch, wie Deutschland die Ukraine in diesen Bereichen weiter unterstützen kann.
2: Einen schnellen Sprung bei der Pünktlichkeit wird es nicht geben. Das hat Bahnchefin Paller jetzt nochmal deutlich gemacht. Sie geht in der Bild am Sonntag davon aus, dass es mindestens 10 Jahre dauern wird, bis das Schienennetz saniert ist und man Fortschritte sieht. In Berlin haben sich Linke, Grüne und SPD nach der Abgeordnetenhauswahl wieder getroffen und auf einen gemeinsamen Weg verständigt. In dem Gespräch ging es unter anderem um die Antisemitismusvorwürfe gegen die Linke. In der kommenden Woche soll dann eine Entscheidung fallen, ob es Sondierungsgespräche gibt oder nicht. In diesem Jahr haben deutlich weniger Menschen Asyl in Europa beantragt als letztes Jahr. In den vergangenen 9 Monaten wurden in der EU plus Schweiz und Norwegen gut 450.000 Anträge registriert. Fast ein Viertel weniger als im gleichen Zeitraum im Vorjahr. Das schreibt die Welt am Sonntag. Letzter Tag heute beim Münchner Oktoberfest und die Macher hoffen auf einen neuen Besucherrekord. Zur Wiesn-Halbzeit lagen die Zahlen deutlich über der bisherigen Bestmarke. Und gestern war der Besucheransturm auch nochmal riesig. München hatte dieses Jahr besonders viel Glück mit dem Wetter. In der Nations League spielt die deutsche Fußballnationalmannschaft heute Abend erneut gegen Griechenland. Dabei geht's auch um Revanche für die Hinspielniederlage vor einer Woche. Ob Bundestrainer Jürgen Klopp seinen XXL-Kader weiter kräftig durchrotiert, um möglichst viele Spieler zu testen, ließ er vor dem Spiel noch offen.
4: Wir wollen eine Mannschaft auf den Platz bringen, die eine Chance hat, das Spiel zu gewinnen. Eine große, eine wirkliche Chance. Und wie viel Wechsel wir dafür brauchen, müssen wir mal gucken.
2: Anstoß in Thessaloniki ist um 20.45 Uhr.
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5: Mit KI-Support. Wolkig ist es heute Vormittag und nach dem Nebel bleiben Sonne und Wolken im Wechsel meistens ganz okay. Richtung Nachmittag bleibt es vielerorts trocken. Nur im Süden kann ab und zu ein Schauer oder auch mal ein Gewitter dabei sein. Dazu Höchstwerte zwischen 17 und 23 Grad. Morgen dann oft freundlich, sonnig und trocken, maximal bis 24 Grad.
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2: Im Studio Nanju Kuhlmann. Schönen guten Tag. Kanzler Merz ist überraschend nach Kiew gereist. Mit dabei ist auch Wirtschaftsministerin Reiche. Die Bundesregierung will damit wohl nicht nur den Ukrainern ihre Solidarität beweisen, sondern auch ein Zeichen an den Kreml schicken. Denn erst gestern hatte Russland Ausländer und Diplomaten davor gewarnt, Kiew zu besuchen. Das sei eine tödliche Gefahr wegen der heftigen russischen Angriffe. Russland hat in den letzten Tagen mehrere Brücken in der Stadt und die Energieinfrastruktur beschossen. Mehr Pünktlichkeit bei der Deutschen Bahn, das wird es so schnell nicht geben. In der Bild am Sonntag hat Bahnchefin Paller die Erwartungen gedämpft. Die Infrastruktur sei über Jahre hinweg vernachlässigt worden. Die Sanierung werde mindestens 10 Jahre dauern. Immerhin, es gibt auch gute Nachrichten für Familien, die mit der Bahn unterwegs sind. Das Familienticket, das es in den Sommerferien gab, wird ab November auch dauerhaft ins Sortiment genommen. In diesem Jahr haben deutlich weniger Menschen Asyl in Europa beantragt als letztes Jahr. In den vergangenen 9 Monaten wurden in der EU plus Schweiz und Norwegen gut 450.000 Anträge registriert. Fast ein Viertel weniger als im gleichen Zeitraum im Vorjahr. Das schreibt die Welt am Sonntag. Starker Regen und Unwetter haben auf Kreta erneut für Überschwemmungen gesorgt. Teils mussten Touristen auf der griechischen Insel in Sicherheit gebracht werden. Bei den Unwettern in der Region ist vor kurzem auch eine deutsche Urlauberin auf Rhodos von einem Blitz erschlagen worden. Endspurt heute beim Münchner Oktoberfest. Heute geht das größte Volksfest der Welt zu Ende. Und ein neuer Besucherrekord ist in Sicht. Denn dieses Jahr hatte München besonders viel Glück mit dem Wetter. Im letzten Spiel dieser Länderspielpause trifft die deutsche Fußballnationalmannschaft heute wieder auf Griechenland. Das Nations League-Hinspiel vor einer Woche hatte die DFB-Elf ja noch verloren, Jana Klonikowski.
3: Genau, und da soll jetzt natürlich möglichst eine Revanche her. Mutmacher ist der Sieg gegen Serbien am Donnerstag. Da hatte der zweite deutsche Kader dieser Länderspielpause ein deutlich besseres Bild abgegeben. Ob Bundestrainer Jürgen Klopp heute eine ähnliche Mannschaft aufs Feld schickt wie gegen Serbien oder weiter durchtestet, hat er noch offen gelassen. Aber klar gesagt, wir wollen das Spiel gewinnen.
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4: Mit KI-Support. Wolkig ist es heute Vormittag und nach dem Nebel bleiben Sonne und Wolken im Wechsel meistens ganz okay. Richtung Nachmittag bleibt es vielerorts trocken. Nur im Süden kann ab und zu ein Schauer oder auch mal ein Gewitter dabei sein. Dazu Höchstwerte zwischen 17 und 23 Grad. Morgen dann oft freundlich, sonnig und trocken, maximal bis 24 Grad.
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2: Im Studio Nanju Kuhlmann. Schönen guten Tag. Kanzler Merz ist unangekündigt nach Kiew gereist. Sein Besuch kommt nur einen Tag nach einer Drohung aus Russland, Anne Brauer.
3: Ja, der Kreml hat erst gestern Ausländer und Diplomaten davor gewarnt, nach Kiew zu kommen. Das sei eine tödliche Gefahr. Denn Russland hat in den letzten Tagen mehrere Brücken und die Energieinfrastruktur in Kiew massiv beschossen. Deshalb will Merz mit seinem Besuch nicht nur den Ukrainern seine Solidarität demonstrieren, sondern auch ein Zeichen nach Moskau schicken. Übrigens ist der Kanzler nicht allein unterwegs. Mit in Kiew sind Wirtschaftsministerin Reiche und mehrere Unternehmer aus der Energie- und der Rüstungsbranche. Darum geht's also auch, wie Deutschland die Ukraine in diesen Bereichen weiter unterstützen kann.
2: Die Deutsche Bahn will das Familienticket dauerhaft anbieten. Bahnchefin Paller kündigt in der Bild am Sonntag an, das Pauschalangebot, das es im Sommer zeitweise gab, fest ins Angebot aufzunehmen. Heißt, für 100 Euro inklusive ICE-Reservierung kann eine Familie mit bis zu 5 Leuten hin- und zurückreisen. In diesem Jahr haben deutlich weniger Menschen Asyl in Europa beantragt als letztes Jahr. In den vergangenen 9 Monaten wurden in der EU plus Schweiz und Norwegen gut 450.000 Anträge registriert. Fast ein Viertel weniger als im gleichen Zeitraum im Vorjahr. Das schreibt die Welt am Sonntag. Lula gegen Bolsonaro, links gegen rechts. Dieses Duell kennen die Brasilianer schon. Bei der Präsidentschaftswahl heute sieht das etwas anders aus, denn diesmal tritt Amtsinhaber Lula gegen den Sohn von Ex-Präsident Bolsonaro an. Der steht wegen eines Putschversuchs unter Hausarrest. Riesiger Besucheransturm am letzten Wiesnwochenende. Der Haupteingang zum Oktoberfest musste am Nachmittag zeitweise gesperrt werden, weil zu viele Menschen aufs Festgelände wollten. Heute geht das Oktoberfest nach gut 2 Wochen zu Ende. Die deutsche Fußballnationalmannschaft will ihre Pleite im Hinspiel wieder gut machen. In der Nations League trifft das Team von Jürgen Klopp heute wieder auf Griechenland. Der sagte vor dem Spiel:
4: Im Hinspiel haben wir vieles versucht. Manches hat geklappt, aber nicht genug, um Griechenland zu schlagen. Griechen haben am Ende nicht unverdient gewonnen, das muss man auch so sagen. Seitdem durften wir nochmal ein Spiel spielen gegen Serbien. Das sah schon deutlich besser aus und mehr davon. Und dann wären wir ein besserer Gegner für Griechenland und es wäre schon mal ein Anfang.
2: Anpfiff in Thessaloniki ist um 20.45 Uhr.
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5: Mit KI-Support. Wolkig ist es, dazu gibt's immer mal längere sonnige Abschnitte und nur im Südwesten kann am Nachmittag auch mal ein Schauer dabei sein, vielleicht mit einem Gewitter. Die Höchstwerte liegen heute bei 17 bis 23 Grad. Morgen bleibt's oft freundlich, nur in Alpennähe fällt anfangs noch etwas Regen, maximal bis 24 Grad.
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2: Im Studio Silas Quiring, schönen guten Tag. Kanzler Merz ist unangekündigt nach Kiew gereist. Sein Besuch kommt nur einen Tag nach einer Drohung aus Russland. Anne Brauer.
3: Ja, der Kreml hat gestern Ausländer und Diplomaten gewarnt, nach Kiew zu kommen und heute klargemacht, wie ernst er diese Drohung meint. Während des Kanzlerbesuchs ging der Drohnenalarm los. Russland hat einen Angriff auf eine Brücke in Kiew gestartet. Merz sicherte der Ukraine unbeirrt Deutschlands Solidarität zu und wirft Russland Terror vor. Der Kanzler ist übrigens nicht allein unterwegs. Mit in Kiew sind Wirtschaftsministerin Reiche und Unternehmer aus der Energie- und der Rüstungsbranche. Es geht auch darum, wie Deutschland die Ukraine in diesen Bereichen ganz konkret weiter unterstützen kann.
2: Die deutsche Fußballnationalmannschaft will ihre Pleite im Hinspiel wieder gut machen. In der Nations League trifft das Team von Jürgen Klopp heute wieder auf Griechenland. Der sagte vor dem Spiel:
4: Im Hinspiel haben wir vieles versucht. Manches hat geklappt, aber nicht genug, um Griechenland zu schlagen. Griechen haben am Ende nicht unverdient gewonnen, das muss man auch so sagen. Seitdem durften wir nochmal ein Spiel spielen gegen Serbien. Das sah schon deutlich besser aus und mehr davon. Und dann wären wir ein besserer Gegner für Griechenland und es wäre schon mal ein Anfang.
2: Anpfiff in Thessaloniki ist 20.45 Uhr. Mehr Pünktlichkeit bei der Deutschen Bahn, das wird's so schnell nicht geben. In der Bild am Sonntag hat die Bahnchefin Palla die Erwartungen gedämpft. Das Schienennetz sei alt und störanfällig und die Sanierung werde mindestens 10 Jahre dauern. Neuer Rekord für das Münchner Oktoberfest. 7,4 Millionen Menschen sind in den letzten gut 2 Wochen auf die Wiesen geströmt. Mehr als je zuvor, heißt es von der Stadt. Dieses Jahr hatte München besonders viel Glück mit dem Wetter. Beim Formel-1 Grand Prix von Bahrain hat Max Verstappen nach einem chaotischen Rennbeginn einen Start-Ziel-Sieg eingefahren, seinen ersten Saisonsieg. Der Red Bull-Pilot gewann vor Kimi Antonelli und Lewis Hamilton. Der große Preis von Bahrain wurde in Malaysia ausgetragen. Das ursprünglich geplante Rennen war wegen des Iran-Kriegs abgesagt worden.
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5: Mit KI-Support. Wolkig ist es heute Mittag erstmal. Zwischendurch gibt's aber auch längere sonnige Abschnitte und im Südwesten kann am Nachmittag vereinzelt mal ein Schauer runterkommen. Gewitter sind nicht ganz ausgeschlossen. Sonst bleibt's meistens trocken, die Höchstwerte liegen zwischen 17 und 23 Grad. Morgen dann oft sonnig und trocken bei maximal bis zu 24 Grad.
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1: Im Studio Silas Quiring, schönen guten Tag. Kanzler Merz ist unangekündigt nach Kiew gereist. Sein Besuch kommt nur einen Tag nach einer Drohung aus Russland. Anne Brauer.
2: Ja, der Kreml hat gestern Ausländer und Diplomaten gewarnt, nach Kiew zu kommen und heute klargemacht, wie ernst er diese Drohung meint. Während des Kanzlerbesuchs ging der Drohnenalarm los. Russland hat einen Angriff auf eine Brücke in Kiew gestartet. Merz sicherte der Ukraine unbeirrt Deutschlands Solidarität zu und wirft Russland Terror vor. Der Kanzler ist übrigens nicht allein unterwegs. Mit in Kiew sind Wirtschaftsministerin Reiche und Unternehmer aus der Energie- und der Rüstungsbranche. Es geht auch darum, wie Deutschland die Ukraine in diesen Bereichen ganz konkret weiter unterstützen kann.
1: Die deutsche Fußballnationalmannschaft will ihre Pleite im Hinspiel wieder gut machen. In der Nations League trifft das Team von Jürgen Klopp heute wieder auf Griechenland. Der sagte vor dem Spiel:
3: Im Hinspiel haben wir vieles versucht. Manches hat geklappt, aber nicht genug, um Griechenland zu schlagen. Die Griechen haben am Ende nicht unverdient gewonnen, das muss man auch so sagen. Seitdem durften wir nochmal ein Spiel spielen gegen Serbien. Das sah schon deutlich besser aus und mehr davon. Und dann wären wir ein besserer Gegner für Griechenland und es wäre schon mal ein Anfang.
1: Anpfiff in Thessaloniki ist 20.45 Uhr. Mehr Pünktlichkeit bei der Deutschen Bahn, das wird's so schnell nicht geben. In der Bild am Sonntag hat die Bahnchefin Paller die Erwartungen gedämpft. Das Schienennetz sei alt und störanfällig und die Sanierung werde mindestens 10 Jahre dauern. Neuer Rekord für das Münchner Oktoberfest. 7,4 Millionen Menschen sind in den letzten gut 2 Wochen auf die Wiesen geströmt. Mehr als je zuvor, heißt es von der Stadt. Dieses Jahr hatte München besonders viel Glück mit dem Wetter. Beim Formel-1 Grand Prix von Bahrain hat Max Verstappen nach einem chaotischen Rennbeginn einen Start-Ziel-Sieg eingefahren, seinen ersten Saisonsieg. Der Red Bull-Pilot gewann vor Kimi Antonelli und Lewis Hamilton. Der große Preis von Bahrain wurde in Malaysia ausgetragen. Das ursprünglich geplante Rennen war wegen des Iran-Kriegs abgesagt worden.

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2: Im Studio Silas Quiring, schönen guten Tag. 7,4 Millionen Besucher. Das ist ein neuer Rekord für das Münchner Oktoberfest, das heute zu Ende geht. Einzelheiten von Anne Brauer.
3: Dieses Jahr hat das Wetter besonders gut mitgespielt und so wurde die bisherige Bestmarke von vor 3 Jahren nochmal um 200.000 Besucher übertroffen. In den vergangenen gut 2 Wochen sind 6,7 Millionen Maß Bier getrunken worden, mehr als im Vorjahr, gerade bei der alkoholfreien Variante. Aber das Plus beim Bier fällt nicht so groß aus wie das bei den Besuchern. Einen Rückgang verzeichnen die Oktoberfestmacher auch, der ist aber eine gute Nachricht, der Stromverbrauch ist nämlich deutlich gesunken.
2: Auf unsere Hilfe könnt ihr weiter zählen. Das hat Kanzler Merz heute den Ukrainern bei einem Überraschungsbesuch in Kiew versprochen. Begleitet wurde sein Besuch von Luftalarm. Russland hat kurz nach Merz' Ankunft eine wichtige Brücke in der Stadt angegriffen. Der Kanzler wirft dem Kreml Terror vor. Wir brauchen einen anderen Umgang mit Wasser, sagt Bundesumweltminister Schneider mit Blick auf die niedrigen Pegelstände, etwa am Rhein. Er fordert im Kölner Stadtanzeiger die Länder auf, massiv in die Wasserinfrastruktur zu investieren. Es gehe darum, Wasser so gut wie möglich in der Landschaft zu halten. Grünen-Fraktionschefin Dröge hofft auf Grün-Rot-Rot im Bund, auch wenn die aktuellen Umfragen das nicht hergeben. Dröge sieht große gesellschaftliche Mehrheiten für soziale Themen wie die Vermögenssteuer oder bezahlbare Mieten. In der Zeit sagt sie, die Mitte ticke eigentlich links. Im letzten Spiel dieser Länderspielpause trifft die deutsche Fußballnationalmannschaft heute wieder auf Griechenland. Das Nations League-Hinspiel vor einer Woche hatte die DFB-Elf ja noch verloren. Jana Klonikowski.
4: Genau, und da soll jetzt natürlich möglichst eine Revanche her. Mutmacher ist der Sieg gegen Serbien am Donnerstag. Da hatte der zweite deutsche Kader dieser Länderspielpause ein deutlich besseres Bild abgegeben. Ob Bundestrainer Jürgen Klopp heute eine ähnliche Mannschaft aufs Feld schickt wie gegen Serbien oder weiter durchtestet, hat er noch offen gelassen. Aber klar gesagt, wir wollen das Spiel gewinnen.
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5: Mit KI-Support. Sonnig bis wolkig ist es heute Nachmittag. Meistens bleibt es trocken, nur im Südwesten kann zwischendurch mal ein Schauer runterkommen. Ganz vereinzelt auch ein Gewitter. Dazu liegen die Werte jetzt bei 17 bis 23 Grad. Morgen geht's nach etwas Nebel oft freundlich weiter mit viel Sonne, maximal bis 24 Grad.
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1: Im Studio Silas Quiring, schönen guten Tag. 7,4 Millionen Besucher. Das ist ein neuer Rekord für das Münchner Oktoberfest, das heute zu Ende geht. Einzelheiten von Anne Brauer.
2: Dieses Jahr hat das Wetter besonders gut mitgespielt und so wurde die bisherige Bestmarke von vor 3 Jahren nochmal um 200.000 Besucher übertroffen. In den vergangenen gut 2 Wochen sind 6,7 Millionen Maß Bier getrunken worden, mehr als im Vorjahr, gerade bei der alkoholfreien Variante. Aber das Plus beim Bier fällt nicht so groß aus wie das bei den Besuchern. Einen Rückgang verzeichnen die Oktoberfestmacher auch, der ist aber eine gute Nachricht, der Stromverbrauch ist nämlich deutlich gesunken.
1: Auf unsere Hilfe könnt ihr weiter zählen. Das hat Kanzler Merz heute den Ukrainern bei einem Überraschungsbesuch in Kiew versprochen. Begleitet wurde sein Besuch von Luftalarm. Russland hat kurz nach Merz' Ankunft eine wichtige Brücke in der Stadt angegriffen. Der Kanzler wirft dem Kreml Terror vor. Wir brauchen einen anderen Umgang mit Wasser, sagt Bundesumweltminister Schneider mit Blick auf die niedrigen Pegelstände, etwa am Rhein. Er fordert im Kölner Stadtanzeiger die Länder auf, massiv in die Wasserinfrastruktur zu investieren. Es gehe darum, Wasser so gut wie möglich in der Landschaft zu halten. Grünen-Fraktionschefin Dröge hofft auf Grün-Rot-Rot im Bund, auch wenn die aktuellen Umfragen das nicht hergeben. Dröge sieht große gesellschaftliche Mehrheiten für soziale Themen wie die Vermögenssteuer oder bezahlbare Mieten. In der Zeit sagt sie, die Mitte ticke eigentlich links. Im letzten Spiel dieser Länderspielpause trifft die deutsche Fußballnationalmannschaft heute wieder auf Griechenland. Das Nations League-Hinspiel vor einer Woche hatte die DFB-Elf ja noch verloren, Jana Klonikowski.
3: Genau, und da soll jetzt natürlich möglichst eine Revanche her. Mutmacher ist der Sieg gegen Serbien am Donnerstag. Da hatte der zweite deutsche Kader dieser Länderspielpause ein deutlich besseres Bild abgegeben. Ob Bundestrainer Jürgen Klopp heute eine ähnliche Mannschaft aufs Feld schickt wie gegen Serbien oder weiter durchtestet, hat er noch offen gelassen. Aber klar gesagt, wir wollen das Spiel gewinnen.

Ja. Hello and welcome to the show. Am heutigen Sonntag. 16:04 bei der Sitzzentrale Retro 24 Disco International und Radio Nordsee International in der Sendung Danny on Air. Ach ja. Schönes Wetter hatten wir heute wieder, ne? Sonnenschein. Ja, und dann habe ich doch an meinen Bananenpalmen wirklich Bananen hängen. Ne? Man soll es nicht glauben. Ich denke mal, da hängen so 30 bis 40 kleine Bananen und hoffe, dass sie natürlich auch noch ein bisschen größer werden. Und dann wollen wir mal gucken, wie es aussieht, ne? Ich wünsche euch auf erstmal viel Spaß, gute Unterhaltung hier in dieser Sendung on air. Was haben wir denn heute an Musik mitgebracht? Na, unheimlich viel zum Zappeln. Ja, was heißt Zappeln? Ja, zum Abdancen. Ne? Viel Rock'n'Roll ist dabei, ein bisschen Blues ist dabei, ein bisschen Deutsch ist dabei. Ja, dann würde ich direkt mal sagen, ein bisschen Disco ist dabei. Wollen wir mal direkt mal starten, ne?

Oh, Carol. Immer genau für uns Smokey, aber hier in Eurodance Mix. Damit er schon mal so langsam in Wallung kommt, ne? Na, geht doch schon gut los. Und ich hoffe, ihr habt dann auch schönes Wetter bei euch zu Hause und natürlich auch gute Laune. Iron Grace, the light of my soul.

Iron and Grace, Light of My Soul. So, und ich hatte ja gesagt, es geht so ein bisschen ins Rockige und Rocking, Rock'n'Roll. Und natürlich, die Rockabillys dürfen auch nicht fehlen. Aber hier gehen wir erstmal ein bisschen in Sachen Rock'n'Roll-Cover. Rock'n'Roll! Ein Titel, den ihr natürlich alle kennt. Ach, wie gut ist er denn? Johnny B. Goode.

Johnny B. Good, ja, so ist es. Und ja, ich habe keinen Husten, nee, das ist mein Sohn, der ist gerade hier zu Besuch. Und wir wollen mal gucken, was wir noch so Gutes an Musik mitgebracht haben. Wenn Sie einen Musik, oder wenn ihr einen Musikwunsch habt, dann dürft ihr diesen natürlich auch liebend gerne äußern. Die Amerikaner. Do rock and roll, baby, let's rock.

Baby, let's rock. So einen rockigen Titel habe ich noch für euch. Und hier ist Ellie Venable. I was Buddy Guy in the Texas, Louisiana.

Und dann ziehe ich meine Blue Jeans an, Daniela Alfinito. Und die Maus hat dann gerade geschrieben, ich habe sie jetzt gerade ausgezogen. Sie war unterwegs mit ihren Schwestern einen Kaffee trinken. Aber man kann ja natürlich auch ohne Blue Jeans tanzen gehen, ne? Alana Mars. The Black Velvet.

Track Velvet. Ja, ja, liebe Gabi, ich habe Kopfkino. Warum habe ich Kopfkino? Ja, unsere Maus hat ja gerade geschrieben, sie steht zu Hause, dann hat sie die Blue Jeans ausgezogen, aber sie tanzt trotzdem. Und dann auch noch vor dem Herd, aber in einem Longshirt. Aber wie lang das ist, das hat sie nicht geschrieben. Ne? Ob es bis an die Knie geht oder so gerade so über die Hüften, wer weiß es. Und deswegen habe ich Kopfkino. Gehen wir nochmal zurück in die Jukebox-Abteilung aus den 50ern mit ein bisschen Rock'n'Roll. Jukebox Kiss.

Peter, ich weiß ja nicht, was ihr gerade so macht. Vielleicht Zwiebeln schneiden oder irgendwie Kuchen schneiden, keine Ahnung, oder Zucker in den Kaffee und ein bisschen rühren. Vielleicht klappt es ja dann halt eben in der Geschwindigkeit, in der wir gerade die Musik hören. Hier sind sie, Rockabilly Rebels und The Midnight Queens. Und ja, come on now.

Ja, und was für Hits wir haben. Und ja, es muss ja nicht immer nur der Rock'n'Roll sein oder der Boogie-Woogie oder wie man von Rockabillys da sonst irgendwie noch so ein paar Dinge nennt. Aber wir haben natürlich auch noch andere wundervolle Musik. Und zum Beispiel wie dieser hier aus dem Jahre 1961 von Etta James. Something Got a Hold on Me. Yeah.

la, ja, ja, Etta James, Something's Got a Hold on Me. Kommen wir zu einem Titel, den ihr alle kennt. Aber hier ist ein kleiner Remix davon. Im Original von Bill Medley und Jennifer Warnes. Here's Time of My Life.

Time of my life. Und die Ines hat in unserer kleinen Sabbelgruppe bei der Satzzentrale dann geschrieben, ich habe die Melone getragen. Ja, hahaha. Verstehen aber nur die Menschen, die den Film mindestens 100 Mal gesehen haben. Wer den Film 100 Mal gesehen hat oder mehrmals, der kann mir dann ja vielleicht mal schreiben. Vielleicht schreibt die Ines dann halt eben auch, was es damit auf sich hat. Ich habe die Melone getragen. The Blues Corner, hier in der Sendung Danny on Air, am heutigen Sonntag, dem 4. Oktober 2026. Und dann Mississippi Blues.

the Mississippi Blues in the Blues Corner hier bei der Danny on Air am heutigen Sonntag. It's a wonderful weekend. Ja, ich hoffe, ihr habt alle ein wundervolles Wochenende. Ist ja schon bald wieder vorbei, ne? Man denkt ja schon wieder an den morgigen Montag. Get back my tomorrow. Und hier ist er. Hier ist er für euch. Hier ist Mr. Joe Bonamassa.

Get Back My Tomorrow. Und die legendäre Stimme von Joe Bonamassa. Alles für euch in der Sendung Danny on Air bei der Sitzzentrale Retro, 24 Disco International und Radio Nordsee International.

Let's Dance, Chris Montes. Ja, warum spielt er diesen Titel? Let's Dance, lass uns tanzen. Ja, warum spielt er den wohl, ne? So, damit die Ines auch noch wieder vernünftig spülen kann oder weiterspülen kann. Rocks this floor, also rock die Tanzfläche. From the 50s Rock'n'Roll Dance Party.

ich hoffe, ihr habt jetzt erstmal die Tanzfläche gerockt. Wenn noch nicht ganz, ne? Aber dann mit Sicherheit nach diesem Titel hier. Take it tonight. Come on. Ja, come on. Let's dance.

0: Jams Party von Rockabilly Shake It Tonight. Und jetzt möchte ich euch erstmal ein bisschen zur Ruhe kommen lassen, ne? Ja.
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Sie hat mir gerade gesagt, wann wir uns wiedersehen. Nächste Woche Sonntag ist sie wieder hier im Studio, unsere Ines, die Supermaus. Und da freue ich mich natürlich auch dann schon wieder riesig drauf. Ein Titel, ja, Ayo Ayo, im Original von den Bee Gees. Aber hier ist ein deutscher Sprache von Team 5.

Ja, Team 5 und Hajo, Ajo. Ja, es ist irgendwo in den 70ern gewesen, als dieser Titel auf den Markt kam von den Bee Gees. Und da erinnere ich mich immer noch sehr liebend gerne dran. Ja, da war es dann halt ein Schermbeck in so einer schönen kleinen Eisdiele. Und die hatten diesen Titel auch in der Jukebox. Und dann wurde der natürlich dann immer wieder gedrückt, ne? Und wenn ich mich richtig und genau dran erinnere, müsste es 71 gewesen sein. Ich gucke vielleicht gleich nochmal nach, wenn ich Zeit habe, ne? Und hier haben wir nochmal so einen wundervollen deutschen Titel. Hier ist Christian Anders und Lara Bianca Fuchs. Das war eine harte Zeit. Ja, eine harte Zeit hatte ich auch hinter mir, als ich kein Radio gemacht habe. Das war wirklich eine harte Zeit.

Ja, und was noch eine harte Zeit für mich war, 4 Wochen ohne die Maus eine Sendung zu machen. Das war auch eine wahnsinns lange Zeit. Aber ich bin jetzt wieder okay. Ich freue mich dann immer wieder, wenn sie alle 14 Tage hier ist, am liebsten jede Woche. Aber da hat sie dann natürlich keine Zeit für. Aber das ist nun mal so im Leben. Da muss man sich dann mit abfinden. Ach ja, ja. Und jetzt tanzen wir mal alle gemeinsam noch eine Runde, ne? Mit René LeBlanc und If I Tell You.

If I tell you, René Leblanc, sollen wir noch mal ein Ründchen wagen? Ja, wir alle gemeinsam mit einem wunderschönen Titel von The Locomotions, Every Night. Wer weiß, was heute Nacht noch alles so passiert. Auf jeden Fall um 22 Uhr einschalten. Da geht's dann wieder los mit der Sendung Moonlight. Aber da kommen wir gleich noch mal zu. Erstmal The Locomotions.

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2: 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Und wir freuen uns natürlich dann immer wieder über diese Nachrichten. Kommen wir zu einem Titel, wo ich sagen kann, den muss man einfach spielen, der muss gehört werden. Tools of Time. Und hier ist Sheryl Crow, Eric Clapton, Vince Gill und Albert Lee.

0: Till the Time, Sheryl Crow, Eric Clapton, Vince Gill und Albert Lee. Aber jetzt hören Sie mal, was ein Opa auf einmal zu sagen hat.
1: Dieser Typ mit seiner Moderation macht mich noch völlig wahnsinnig.
0: Ja, alles gut, Opa. Dann lassen Sie noch ein Tänzchen machen mit den Golden 50s. And the Back to the 50s.

Die Amerikaner, ja, back to the 50s. Bleiben wir noch ein wenig bei den 50ern? Ja, Twist with the Judy. Ah, und dann geht's natürlich mal ein bisschen woanders hin, in eine andere Richtung, in eine andere Genre von

0: Da, jetzt noch alle mal schön eine flotte Sohle aufs Parkett gelegt.
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0: 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Ein Titel, der tief unter die Haut geht, der ins Herz geht. Right Hose Brothers im Original. Hier ist aber in einer Version von Art Garfunkel der Anfang.

0: Hühnerpelle und Gänsehaut und Kippefell den ganzen Körper rauf und runter. Aber ich habe noch was Schönes für euch. Vor allen Dingen für die Ladies. I'm loving you. Und hier ist ein Duett von Natasha White und Nick P.
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Loving You, Natasha White und Nick B. Mit den liebsten Grüßen in die Niederlande. Ach ja, und wir machen es noch einmal. Ach komm, Baby, lass uns es noch mal tun. Tanz noch einmal mit mir.

Schreibsalas Dance for me. Oder in Niederländisch dann, Herr Liebste, Dance noch einmal mit mir. Ja, Lindsay ist es gewesen. Zwei Titel habe ich noch für euch in der Sendung Danny on Air am heutigen Sonntag. Ach, Aretha Franklin.

Ja, und dann ganz schnell noch ein paar Grüße soll ich rausschicken nach Nordwijk an die Maria aus der kleinen Sabbelgruppe hier bei der Satzzentrale.

A Natural Woman, Aretha Franklin. Ja, die letzten Titel waren natürlich dann so ein bisschen ruhiger, aber mit einem bestimmten Grund. Natürlich an die Anlehnung heute Abend ab 22 Uhr bei der Sitzzentrale Retro 24 Disco International und Radio Nordsee International mit der Sendung Moonlight, mit der Musik zum Träumen, um sich gern zu haben und gute Musik zu hören. Also bis später. Tschüss, bye bye, sagte Danny. Mhm.

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Ja, angefangen haben wir heute mit Temptations, Treat Her Like a Lady. Und das hatte sich die Edith gewünscht. Und das Lied hier im Hintergrund, das ist von Chad Atkins und Mark Knopfler und heißt Sweet Dreams. Und damit grüße ich die Doris.

Ja, das war Brenda Lee. Und damit möchte ich nochmal zur Sendung letzter Woche kommen. I'm sorry, dass ich euch nicht mitgeteilt habe, dass ich nicht live bin. Aber naja, gut, lassen wir es dabei. Und heute bin ich ja wieder da und freue mich wieder der Dinge hier. Das im Hintergrund ist natürlich Booker T and the MGs, Down at Ralph's Joint. Jetzt muss ich mal gucken, dass ich hier mein Facebook installieren kann. Mal gucken.

0: Booker T and the MGs. Me down at Ralph's Joint. Und wir haben unsere alte Telefonnummer noch nicht, also anrufen ist heute nix. Und Facebook bin ich jetzt gerade dabei, bin gerade reingekommen und jetzt kommt was für die...
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0: Bob Dylan und Company.

Radio Nordsee gewonnen ist der Wolfgang aus Radeberg. Und er wollte sein Lied letzte Woche gespielt haben. Wolfgang, ich war ja letzte Woche nicht live, deswegen heute und so für alle Fußballfans und so weiter.

0: Ja, Andreas. Der Song, der ist besser, um Länge besser als das gestrige Spiel. Und du meinst den letzten natürlich. Und ja, so ist es, so ist es. Wir müssen, wie hat Schweine gesagt? Ich will es nicht wiederholen. Okay, Manfred. Ha. Na, wo bleibt er? Wo bleibt er? Der.
1: Ja, hallo Gute an die Remember Family.
0: Hallo Gute, Manfred. Du kriegst ein Stones. Instrumental, fast instrumental, bis auf ein Wort.

0: Rolling Stones. And Stoned waren doch ein paar mehr Worte, gell? Ja.
1: Die Kuschelrunde.
2: Vergebung. Jetzt kann ich einem anderen Menschen alles vergeben, weil ich so glücklich bin. Ich will daher auf der Stelle Liebe so schnell wie möglich, so viel wie möglich Menschen vergeben. Bevor mein Glück zerplatzt, wie eine Seifenblase zerplatzt, die höher und höher schwebend zu dicht an die Sonne geraten ist. Was meine Vergebung euch gegenüber betrifft, so verlangt das lieber von unserem lieben Gott. Er ist im Vergeben ein besserer Fachmann als ich. Er hat eine jahrhundertelange Erfahrung.

Und für die Gerlinde. Und wir bleiben noch ein bisschen im Schmusemodus. Dance me to the end of love. Leonard Cohen.

So ein schönes Bumblebeechen hat die Karin geschickt. Guck da um die Ecke. Hat sogar zwei Antennen drauf. Wunderschön, das gefällt mir sehr gut. Okay, und jetzt wird's ein bisschen fetziger. Geht doch

0: Und das war natürlich für die Heidi und für die Ingrid. Und ich muss nochmal sagen, es gibt immer noch keine Telefonnummer 12200. Und ich hoffe, also unser Sendeleiter will dranbleiben, hat er gesagt. Ich bin mal gespannt, wo er dranbleibt. An der 0 oder wo? Hinten? Oder an der gesamten 12200? Na gut, okay. Das war für den Westerwald. Und das Nächste, irgendjemand hatte was gefragt. Ich weiß aber nicht mehr wer. Okay.
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0: Okay, Irma, ich grüße dich.

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Ja, die Karin hat sich ein ganz tolles Lied gewünscht. Es wird euch allen gefallen oder ihr kennt es ja schon, aber es wird euch wieder gefallen heute. It's a beautiful day. Yeah, and the white bird.

0: It's a Beautiful Day and White Bird.
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0: Ja, und das war
1: Radio Rüsselsheim.
0: Und es war für die Karin in Stralsund. Und das ist für den Andreas.

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1: Ja, und ich grüße die Helga. Grüß dich. And this is Curtis Mayfield and the Impressions. I loved and I lost.

0: Ein schöner Soul. Curtis Mayfield and the Impressions.
1: Ja, hallo, ich bin die Christiane. Wahnsinn.
0: Die Frau Wahnsinn wünscht sich Stefan Benecke. Wie heißt das? Fuhle hören. Wunderschön.

Wahnsinn, Wahnsinn. Und ich sehe die Karin gerade tanzen. Ja, ja, gut, sehr schön, wunderbar. Und das nächste Lied, was wir haben, ist gewünscht von den Offenbarern, von der Ingrid und vom Franz. Und die wollten ein ganz besonderes hören. Beach Boys mit Royal Philharmonic Orchestra.

Hey, Wahnsinn. Für die Angie in Duisburg. Jimmy Reed. The Moon is Rising. Und was ein schöner Garten, beziehungsweise was für eine schöne Terrasse bei der Ellen. Ganz toll. Und ja, und die Maria aus Alzey will uns erinnern, dass der Freddy gestern, glaube ich, ja, 95 Jahre alt wurde. Junge, bleibt noch lange, schreibt sie. Ja, und jetzt machen wir das hier. Au! Und da kommt der Jimi Hendrix.

0: Jimi Hendrix and Foxy Lady. Ja, und jetzt für den Fips, für die Moni und für die...
1: Schönen guten Abend alle da draußen.
0: Christina. Und alle Bruce Springsteen-Fans.

Well, come on Petra auf Kreta. Super, heute heiße ich wieder Fips. My City of Ruins, Bruce Springsteen.

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Ja, der Walter ist ja doch da, das freut mich. Und die Sendung ist eingespielt für Mittwoch, Walter.

0: Ja, Cowgirls in the Sand. So schön Neil Young und Crosby, Stills and Nash. Und Neil Young im Vordergrund mit seiner tollen Stimme. Ja, die Ruth schreibt, so schöne Songs heute, das Kuhmädchen im Sand. Ja, und die Ruth schreibt und kriegt jetzt das nächste Lied.
1: Hallo, guten Abend, liebe Remember-Freunde.
0: Hallo, Ruth. Ja, es gibt noch Steigerungen, gell? John Lee Hooker und Santana.

Okay, ich muss ein bisschen dazwischen babbeln. Senator Connor mit Nothing Compares to You. Und das war's für heute. Macht's gut und good night, my love.

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2: Wunderschönen guten Abend. Hier ist Radio Nordsee International gemeinsam mit der Satzzentrale Retro aus unserer großen Familie der Satzzentrale. Und hier ist das Studio 3 in Zierzow. Herzlich willkommen. Und ich bin Wolfgang Mickelburg für die nächsten zwei Stunden auf den fröhlichen Wellen und der Wasserwelle von R&I für euch zuständig. Und wir hatten alle ein schönes Wochenende, ein strahlendes Wochenende, Sonnenschein pur abgelöst durch ein paar dekorative kleine Wölkchen, fast windstill bei uns im Norden oder im Nordosten der Republik. Und es gab viel zu feiern. Bereits am 3., das heißt also 3. Oktober, Tag der Deutschen Einheit, gab es viele Feiern. So unter anderem die zentrale Feier in Bremen zum Tag der Deutschen Einheit und auch bei uns in unserem kleinen Land, Mecklenburg-Vorpommern. In seinem wunderschönen Flächenland gab es etwas zu feiern. Dazu gibt es aber den ersten, zunächst erstmal einen Wunschtitel vorneweg und dann wird es sehr viel in den ersten 20 Minuten Lokalkolorit geben. Das heißt also aus der Region für Deutschland und die Welt ein paar Informationen, die euch auch vielleicht ein bisschen gefallen werden, damit ihr mal einen kleinen Eindruck bekommt, was bei uns in unserem Land alles so passiert ist. Und deshalb gibt es die Request Show. Die Request Show in der ersten Stunde. Und den ersten Musikwunsch habe ich auch mitgebracht. Und zwar für den Bernd Wilbrecht und seine ganze Crew, die hier in Grabo das vergangene Wochenende mitgestaltet haben. Lieber Bernd, Dankeschön für viele, viele tolle Dinge, die du erledigt hast. Und hier kommt dein Musikwunsch. Hier ist Camouflage aus dem Jahre 1989 und Love is a She Out.

0: Love is the Shield, der erste Musikwunsch von und mit Bernd oder für Bernd Wilbrecht, ganz genau, in dieser netten kleinen Sendung.
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0: So ist es. Dieses Wochenende hat nicht nur bei vielen Spuren hinterlassen. Ihr hört es wahrscheinlich auch so ein bisschen an meiner Stimme. Dazu gleich viel mehr. Aber zunächst erstmal ein herzliches Hallo, denn unsere kleine Stadt, meine Geburtsstadt, 9 Kilometer von Zierzer entfernt, hat nach 30 Jahren das erste Mal wieder ein Landesernte-Dankfest ausgerichtet. Unglaublich, was passiert ist. 3 Tage, ein freundlicher und positiver Ausnahmezustand in unserer Stadt. Und los ging es am Freitag, am vergangenen Freitag, mit der Erntesause. Von 20 bis 2 Uhr war eine wunderschöne Party für Jung und Alt auf unserem alten Kopfsteinpflaster direkt auf dem Rathausmarkt. Ihr müsstet das mal wirklich mal gucken, ob ihr das bei Facebook seht oder auch bei Google. Diese Stadt, die bunte Stadt an der Elde mit unheimlich vielen Fachwerkbauten und dann dazu das Flair der Gäste und der Leutchen und der Menschen aus Grabow. Der Freitag war schon mal richtig gut und richtig toll. Und der nächste Musikwunsch geht dann auch nach Grabow und zwar zu Marco und André. Hier ist der Song für euch. Wunderschöner Song, Rebuild the City, vorne mit Starship, auch ein Spät-80er. We built this city. Genau, we built the city. We built this city on rock and roll. Built this city. Und es war Rock and Roll in der Stadt.

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2: Aus dem Studio 3 in Zierzow, wunderschönen guten Abend. Wie gesagt, das Epizentrum an diesem Wochenende war die bunte Stadt an der Elde im Südwesten Mecklenburgs, und zwar Grabow. Wir waren Ausrichter des Landesernte-Dankfestes Mecklenburg-Vorpommern. Und traditionell wurde dann am Sonnabendvormittag durch unsere Bürgermeisterin, unsere Kathleen Bartels und unseren Landrat Stefan Sternberg gegen 11 Uhr das ganze Fest offiziell eröffnet. Und es war so wunderschön geschmückt, die ganze Stadt hatte sich rausgeputzt. Das heißt also bunt, vielfältig, viele landwirtschaftliche Produkte und natürlich ein um den Innenstadtring, so sagen wir es mal, ein riesengroßer, schöner, toller Markt. Mit allen Produkten, die bei uns so in Mecklenburg-Vorpommern wachsen und gedeihen und die auch in den Flüssen schwimmen oder auf der Ostsee. Es war ein Regionalmarkt, der es in sich hatte, und alle haben dort, wie gesagt, unheimlich viel getan. Auch für die Lippen gab es eine Riesenmeile an unserem Fritz-Reuter-Haus, wo sie sich richtig auslassen konnten, bei Spielspaß und sehr viele Dinge um die Landwirtschaft kennengelernt haben. Das heißt ja nicht umsonst Landesernte-Dankfest, auch für die Lütten. Und damit das alles richtig lief und abends natürlich auch der große Ernteball, wiederum auf unserem Marktplatz mit einer Liveband aus Schwerin, liebe Freunde von mir auch, und zwar die Band Blue Light, und dazu da ja der NDR, und zwar speziell NDR 1 Radio MV, unser Medienpartner war bei diesem großen Fest, wurde im Wechsel dann mit Frühmoderator oder, ja, kann man so sagen, Frühmoderator des NDR, Nils Sörensen, dann eine Party gefeiert. Der Marktplatz war gestrichen voll, man konnte aber noch tanzen, wohlgemerkt. Und wiederum bis um 2 Uhr hat Grabow gefeiert. Und speziell für alle die, die ringsherum gearbeitet haben, speziell auch für die Feuerwehren, für die Polizei, für die Rettungsdienste und alle, die sich um die Sicherheit bemüht haben, ein ganz spezielles, großes Dankeschön, und zwar mit kühlen Tagen und heißen Nächten. Danke an euch alle, die sich da bereit erklärt haben, wenn andere feiern, zu arbeiten. Hier ist für euch Moti Special mit Cold Days and Hot Nights.

Ein Wort zu dem Sonnabend. Es gab so unglaublich viele Aktivitäten auf dem Rathausmarkt. Unsere Bürgermeisterin und unser Landrat haben es sich nicht nehmen lassen, 2 Stunden selbst Hand anzulegen und gebrutzelt. Und zwar richtige schöne Kartoffelpuffer mit Pflaumenmus gemacht. Und das gab's alles kostenlos. Eine Schlange, ja, fast unübersehbar, aber jeder hat was abgekriegt in den 2 Stunden. Wohlgemerkt, so viele tolle Veranstaltungen, Comedy auf der Bühne, dann Blasmusik, die traditionell zum Erntefest bei uns gehört in Mecklenburg-Vorpommern, aber nicht nur hier, sondern auch woanders, war eine richtig erlesene Geschichte. Um 2 Uhr war dann, wie gesagt, wieder Schluss und morgens um 10 Uhr, ja, am Sonntag, ging es dann weiter. Und zwar richtig schön und toll. Wer gearbeitet hat und wer beim Landeserntedankfest auch Danke sagt, demzufolge wurde dann auch zum gegebenen Anlass die Kirche zu einem Ort der Besinnung, und zwar unsere Grabower Stadtkirche. Dort wurde dann an diesem Tag um 10 Uhr der feierliche Erntedankgottesdienst gefeiert. Unter der Regie unseres Landesbischofs Tilman Jeremias mit vielen Ehrengästen und vielen Bürgern der Stadt Grabow und aus nah und fern. Nach dem Landesdankgottesdienst ging es dann weiter, ganz zügig. Und daher jetzt auch meine Stimme, die ihr jetzt erleben dürft, jetzt gerade, oder die ihr auch ein bisschen jetzt abgebrochen hören solltet, dann kam der Höhepunkt an diesem Sonntag. Und vor einigen Stunden ist einer der größten Ernteumzüge, die das Land jemals erlebt hat, zu Ende gegangen. 11.30 Uhr sollte er starten, aber es ging erst kurz vor 12 los. Ihr wisst ja, in Mecklenburg hat man ein bisschen Zeit am Sonntag. Und dann machten sich 103 Wagen und Fußgruppen auf den Weg zum Landesernteumzug, Landesernte-Dank-Umzug durch die geschmückte Stadt. Und was soll ich euch sagen? Es war ein Traum. Es war ein richtiger Traum. Angeführt wurde das Ganze durch die Mitglieder des Kreislandfrauenvereins Ludwigslust. Die Frauen haben in über 400 Stunden, wohlgemerkt, 400 Stunden die Landesernte-Dankkrone gebunden mit allem dem, was es so gibt. Roggen, Weizen, Hafer, Gerste, ein Traum von einer Krone. Die Bilder sieht man auf Facebook, auf der Seite des Landkreises Ludwigslust und viele andere Bilder noch dazu. Und danach kamen die Kutschen aus Redefin, aus dem wohl interessantesten und auch sehr bekannten Landgestüt Redefin, bei uns aus dem Landkreis Ludwigslust-Parchim. Und in der ersten Kutsche hatten Platz genommen unsere Ministerpräsidentin Manuela Schwesig und der Landrat des Landkreises Ludwigslust, Stefan Sternberg. Die zweite Kutsche, wie gesagt, ehrenvolle Leute aus unserer Region. In der zweiten Kutsche war dann zu sehen der Minister für Klimaschutz, Landwirtschaft, ländliche Räume und Umwelt, MV, Dr. Till Backhaus, und unsere Bürgermeisterin der Stadt Grabow, Kathleen Bartels, in der dritten Kutsche. Das da noch kurz erwähnt. Und zwar, es geht ja um das Landeserntedankfest. War dann unser Präsident und Vorsitzender des Landesverbandes MV, Carsten Trunk, und die Vorsitzende des Landfrauenverbandes Klaus Nielsen sowie unser Bischof Tilman Jeremias zu sehen.
Und dann, wie gesagt, 103 Bilder insgesamt.

richtig bunt dazu. So viele Gespanne hat Grabo noch nie gesehen. Und letztendlich, last but not least, waren 4 Stunden, waren so rund geplant. Und es ist auch dabei geblieben, wir dachten, 3 Stunden wäre alles durch. Nein, wir haben fast 4 Stunden gebraucht. Und circa 25.000 Bürger aus nah und fern haben diesen wirklich wunderschönen Zug beobachtet, beklatscht und viele Ovationen dargebracht. Ein Wagen schöner als der andere, auch die Gruppen, die Fußgruppen, die unterwegs waren, die historische Technik bis hin zu ganz neuer Technik und speziell für Zierzo ein Schmankel, diese kleine Gemeinde. Es wurde hinterher immer prämiert, wer den besten Umzugswagen oder wer die beste Gruppe ist. Es waren alle gut. Und letztendlich, last but not least, die kleine Gemeinde Zierzo. Und jetzt kommt's. Hat mit den Wagen der Zierzoer Agrargenossenschaft und Landerzeugergenossenschaft sowie mit dem Dorf- und Kulturverein und mit Sebastian Franke, der mit seinem Gespann dabei war, und speziell Herbert Basnack, unser Bürgermeister, hat natürlich für seinen Wagen den 4. Platz unter 103 103 Wagen und Gruppen erreicht. Herzlichen Glückwunsch, und für alle, die dabei gewesen sind, die viel Spaß gehabt haben und die sich so viele Mühe gegeben haben, jetzt unser Song. Und für alle ein großes Dankeschön, dass ihr dabei gewesen seid. Hier ist Michael Mai Keller und das Land zum Leben. Ein Lied über unser wunderschönes Mecklenburg-Vorpommern.

in Mecklenburg-Vorpommern. Was mir ganz besonders aufgefallen ist, in diesen 3 Tagen, der Zusammenhalt der Menschen. Alle sprechen von sich entfremden, sich einfach absetzen, sein eigenes Ding machen. Aber in den 4 Stunden, die ich moderiert habe, wir haben wirklich 4 Stunden durchmoderiert, also ohne Luft zu holen, habe ich eins gemerkt, und auch in der Stadt selber in den 3 Tagen. Menschen reden wieder miteinander. Auf diesem Festumzug. Jüngere Leute, ältere Leute, alles auf einem Wagen, und das nicht nur einfach, sondern vielfach. Mit so viel Freude. Natürlich haben sie alle ihre kleinen und großen Sorgen, aber sie haben noch viel mehr Freude. Und das ist ein Ausdruck für mich, dass es auch anders sein kann in unserem Land. Und ich denke mal, in unserer ländlichen Region ist es so, dass wir wieder enger zusammenrücken. Und dass es auch ein Bindeglied zwischen den kleinen und größeren Städten im Land gibt. Und natürlich auch zwischen den dörflichen Gemeinschaften. Das ist das Fazit von 3 Tagen Landeserntedankfest. Und ein Ausblick in das Jahr 2027. 2027 findet das nächste Landeserntedankfest in Lohmen statt. Das ist unweit von Güstrow entfernt. Und ich denke mal, wir geben diesen Staffelstab sehr gerne weiter. So, und zum Abschluss dieses wirklich tollen Lokalkolorits geht nochmal auch ein Dankeschön. Und damit ganz, ganz liebe Grüße nach Grabow zu Daniela, Ulf, Wolfgang und Annelore. Vielen Dank für eure Gastfreundschaft am heutigen Tage. Und hier ein Titel für euch. Ich glaube, den mögt ihr besonders gerne. Denke ich mir jedenfalls nicht. Kennt ihr alle, habt ihr 1000 Mal schon gehört. Er kündet sich schon an im Hintergrund. Für euch Al Corley und Square Rooms.

Einer dieser riesen 80er, Al Corley und Square Rooms in der Request Show. Musik für den Steindamm in Grabo, so kann man es mal ausdenken, nicht? Und zwar, so, die nächsten Musikwünsche bleiben auch in der Region. Und zwar schicke ich jetzt mal ein, die Dorfstraße runter. In die Dorfstraße hier in Ziert. So, ja, ja. Das sind diese lustigen Menschen, die man hier im Dorf kennenlernen darf und wo man richtig Spaß hat. Und ich glaube, ihr freut euch jetzt alle drei und natürlich auch Friedrich ganz, ganz doll über diesen wunderschönen Musiksong. Ja, ihr könnt jetzt auch tanzen. Wäre eine Möglichkeit.

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ich weiß nicht, wie oft ich diesen Titel auf den Diskotheken spiele. Ich habe ihn gefühlt seit dem Jahre 88, da ist er nämlich rausgekommen, auf jeder Veranstaltung gespielt. Einfach nur schöne, gute Laune Musik und an die vielen netten Menschen, die wir alle kennenlernen durften. Auch an unsere Hörerinnen und Hörer, die uns immer diese Musikwünsche zukommen lassen und uns inspirieren, für sie, ganz speziell für unsere Hörerinnen und Hörer, das Allerbeste zu tun. Das ist in der gesamten Familie der Satzzentrale so, inklusive Radio North Sea International. So, einen Song schaffen wir noch. Vor dem 21 Uhr Jingle geht danach weiter mit Musikwünschen. Und zwar einen Song, der auch nicht alle Tage mehr gespielt wird, aber bei uns auf jeden Fall. Chris de Burgh. Lieber Sebastian, du darfst jetzt noch ganz gepflegt ein Kaltgetränk aufmachen. Und hier ist Don't Play the Ferryman.

Wir gießen ihn für Christy Burke, Don't Play the Ferryman. Wir haben noch einen kleinen Moment Zeit, das heißt also noch nicht ganz 21 Uhr. Danach hören wir uns natürlich dann gleich wieder. Knapp eine Minute haben wir noch. Und dann geht es in den zweiten Teil der Request Show. Back to the Roots gibt's auch noch eventuell. Es kommt ja immer noch wieder was rein und man hat mich ja am Wochenende auch so ein bisschen überhäuft mit dankenswerterweise mit Musikwünschen. Aber ich möchte natürlich auch die, die in der vergangenen Woche schon mal geschrieben haben, mich angerufen haben oder auch unseren Wunschbriefkasten benutzt haben, natürlich die Wünsche auch noch erfüllen. So, meine Lieben, bis gleich. Wir hören uns gleich wieder.

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1: Da ist das Jingle schon wieder, beziehungsweise diese wunderschöne Melodie, die auch schon auf der Mevo 2 von den DJs und Moderatoren für die Request Show verwendet wurde. Ramon Lefebvre und Soul Coaxing. So heißt dieses gute Stück Musik. Herzlich willkommen aus dem Studio 3 am heutigen Sonntag in diesem wunderschönen kleinen Dörfchen aus Zierzow in Südwestmecklenburg. Es gibt Musikwünsche, die spielt man einfach viel zu selten, weil man wird überfordert mit täglich neuer Musik und dabei bleibt manches so ein bisschen stecken. Aber auf jeden Fall haben Silke und Paul aus Wilhelmshaven daran gedacht, dass eine Frau, die damals einmal mit ihrer Band unglaubliche Plattenumsätze hatte, dann solo eine Riesenkarriere weiterhin gestartet hat. Hier ist für euch beide und für alle, die diese Stimme so unheimlich lieben, nicht meine Stimme, ich könnte das heute gar nicht mehr, nach so vielen Stunden Moderation, aber lasst sie einfach singen und genießt einfach The First Day of My Life. Hier ist Mel C.

0: Ich bin wirklich so davon überrascht, wie wunderschön Musik sein kann manchmal und wie es ans Herz geht. Es macht so unglaublich viel Spaß, weil letztendlich alles von euch kommt und von uns gespielt werden darf und wir das Ganze auch dann wirklich so erfüllen können. Auch manchmal mit einer kratzbürstigen Stimme. Ich werde Joe Cocker immer ähnlicher, macht aber nichts, ne? Auf keinen Fall. Ihr sind immer noch drin in der Sendung, die wir normalerweise schon längst beendet haben sollten. Nein, es ist immer noch diese kleine Show hier, meine Lieben.
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0: Ich bin so unheimlich dankbar, dass ich das alles tun darf und für, dass wir alle Kolleginnen und Kollegen auf allen Kanälen der Satzzentrale und Radio Nordsee International eure Musikwünsche erfüllen. Und es gibt schon einen kleinen Vorgeschmack, und zwar einen Riesensong, den sich Marlies und Ottmar aus Schwerin gewünscht haben. Ich spiele ihn mal an, dann weiß jeder gleich, aha, da war doch was. Ja, ganz genau, die Band gibt es immer noch und die machen immer noch unglaublich tolle Musik, so auch euren Musikwunsch. Und ich glaube, da werden alle, die hinter der Eastside sind oder auch in den Bundesländern, die jetzt westlich der Elbe liegen, werden sagen, ja, das ist richtig tolle Musik. Nicht nur über Siebenbrücken, sondern auch der Albatros war ein Riesenhit von Karat. Liebe Grüße nach Schwerin in unsere wunderschöne Landeshauptstadt.

Drang des Albatrosses nach Freiheit und Weite, gewünscht von Ottmar und Marlies aus Schwerin. Ein unglaublich tiefgründiges und schönes Stück Musik, was ich immer wieder sehr, sehr gerne höre und auch natürlich die Hörerinnen und Hörer das gewünscht haben. Also ein richtig unglaublich schönes Stück Musik. Und ich habe das große Glück, seit vielen, vielen Jahren mit Leuten und Kolleginnen und Kollegen aus vielen Teilen der Bundesrepublik gemeinsam arbeiten zu dürfen bei unserem Sender, damals bei Radio Nordsee, und jetzt noch mit viel mehr tolleren Kollegen und Kolleginnen im gesamten Bereich der Satzzentrale. Und ich glaube, was uns verbindet, ist der Respekt, das Zuhören, das einfache Miteinander in die Augen schauen und dabei wirklich die Sachen zu besprechen in Ruhe und Ausgewogenheit, die wirklich viel, viel bedeuten. Und dadurch kommen wir uns wahrscheinlich auch immer etwas näher. Wir sind gar nicht so unterschiedlich. Wir haben bloß andere Sichtweisen. Wir sind in zwei Systemen groß geworden, die unterschiedlicher nicht hätten sein können. Hätten wir 1989 das nicht so gemacht, wie es jetzt gekommen ist, würden wir wahrscheinlich auch ganz anders jetzt dastehen in der DDR, wenn es sie nochmal geben würde. Einige wollen ja ihre DDR 2.0 zurückhaben. Geht nicht. Eine Annäherung, und wollen wir auch nicht, eine Annäherung kann es wirklich nur geben, wenn wir aufeinander zugehen, uns die Hände reichen und sagen, lasst uns das gemeinsam anpacken. Und da ich auch sehr viele, viele, viele tolle Menschen aus den alten Bundesländern, wie man immer noch so schön sagt, kenne, möchte ich jetzt einen Song spielen für Andreas Gebler. Lieber Andreas, hier kommt dein Musikwunsch. Ein Titel, der auch so richtig nicht nur unter die Haut, sondern ins Herz und auch in unseren Kopf geht.

eure Musik. Ich fall jedes Mal wieder auf dieses Jingle rein. Ja, auf jeden Fall, aber egal. Ist es nicht so tragisch. So, meine Lieben, ganz kurz noch ein Hinweis. Ihr könnt eure Musikwünsche entweder in unseren Chatroom reinbringen, schickt sie mir per E-Mail oder wir haben einen Wunschbriefkasten eingerichtet auf unserer Homepage. Und dort könnt ihr euren Lieblingsmoderator anklicken und dann dementsprechend dann auch den Musikwunsch äußern und dann kommt der Postwenden zu mir. Und Elisabeth hat gerade bei uns in unserem kleinen, wunderschönen, kleinen Räumchen geschrieben. Sie grüßt es erstmal Ottmar und Marlies aus Schwerin für diesen tollen Musikwunsch. Der Albatros war das. Und liebe Elisabeth, dein kleiner Hintergrund, den du nur hinterher geschrieben hast, den werde ich dir jetzt gleich erfüllen mit zwei Titeln am Stück. Du kennst sie alle und alle, die sie geliebt haben, weil sie leider nicht mehr da ist, bleiben in ewiger Erinnerung an Tamara Danz und Cilly und Mon Clamotte.

So, liebe Elisabeth, das war Teil 2. Dieter Birr habe ich solo mit seinen Streichern dieses Jahr in Wacken gesehen. Kein bisschen müde. Und hier war nochmal ein Original über eine Geschichte, die man in knapp 3,5 Minuten erzählen kann. Über das Leben, über das Werden und wie wir über andere denken. Und das ist manchmal traurig, dass Menschen viel früher gehen, als wie man es einfach nur merkt. Und plötzlich sind sie nicht mehr da. Und wie manchmal über uns gesprochen wird, wenn wir älter werden. Naja, hat bisher eine tolle Zeit gehabt. Nach dem Motto, nun tretet mal langsam ab. Nee, das wollen wir natürlich nicht. Jedes Ding hat seine Zeit. Alles hat seine Zeit. Und wenn ein Mensch lebt, dann sollte er dieses Leben auch in vollen Zügen genießen. Und diese ganzen Tage, die ich jetzt hinter mich gebracht habe und die ganze Zeit, die ich auch jetzt seit 2010 mit wunderbaren Kolleginnen und Kollegen und noch wunderbareren Hörerinnen und Hörern verbringen durfte, ist für mich einfach nur ein Zeichen, dass es funktioniert, dass wir viele gemeinsame Werte haben und die uns einfach nur zusammenbringen und die uns auch helfen, einander besser zu verstehen.

Der Musikwunsch aus Celle. Die Jungs von City. Unvergessen. Ein Hit für die Ewigkeit. Liebe Grit, danke für deinen Musikwunsch. Hier ist City am Fenster.

was ein Traum. Meine Stimme bricht bald zusammen, macht aber nichts. Ich bin noch gerne bis 22 Uhr bei euch dabei. Klaus Semke, Toni Kral, Fritz Puppel und Georgi Gogoff. Gogo ist derjenige mit dem wunderschönen Spiel auf diesem wunderschönen Saitenelement der Violine. Die Jungs von City am Fenster. Wir sind immer noch in der Request-Show. Ich hätte das nie gedacht, dass es heute mich so umhaut hier und dass hier noch so viele Wünsche reinkommen. Eben ist gerade noch ein Wunsch in den Wunschbriefkasten reingekommen. Kriegen wir alles noch auf die Reihe. Aber zunächst mal ein Musikwunsch an Marco. Marco B., lieber Marco, hier sind sie. Die kleinen Kannibalen, die so ganz jung sind und auch so schnucklig. Hier sind die Fine Young Cannibals. Schöne Grüße nach Vorpommern in die Nähe von Ueckermünde. Hier in She Drives Me Crazy aus dem Jahr 1989.

0: Marco Beam, Sandy von Ueckermünde und She Drives Me Crazy. Ja, meine Lieben. Und meine Stimme.
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0: Und der Wunschbriefkasten ist immer noch geöffnet. Wohlgemerkt, viel Zeit habe ich zwar nicht mehr, aber ich mache es sehr, sehr gerne. Liebe Beate, lieber Klaus-Peter Lorenz, schön, dass ihr mir geschrieben habt. Vielen herzlichen Dank dafür. Und spielst du für uns beide Born to be Wild aus dem Jahre 68. Steppenwolf, das bringt uns beide, ja, kann man doch so sagen, nicht, mit unseren 50er-Jahrgängen doch wieder in die Gänge. Und zu diesen 50er-Jahrgängen gehöre ich natürlich auch, so wie damals auf 71 auf R&I. Der Titel ist da drauf gespielt worden. Und ich hatte auch das große Vergnügen, John Kay, den Sänger von Steppenwolf, der damals auch im Beat Club in den 60er, Ende der 60er Jahre, Anfang der 70er Jahre aufgetreten ist, live zu erleben auf dieser großen Show des ZDF in den 90er Jahren mit Thomas Gottschalk. Ja, es war unheimlich toll und er stand dann vor uns, ich war in der ersten Reihe und John Kay und Steppenwolf haben diesen Song, der natürlich auch für den Film Easy Rider damals dann verwendet wurde und dadurch weltberühmt wurde, eingespielt. Geboren um wild zu sein und wir bleiben bitteschön dabei. Born to be Wild, hier ist John Kay und Steppenwolf.

John Kay und Steppenwolf und das Ganze natürlich mit diesem Riesensong, der auch als Filmsong wahrscheinlich bei allen Bikern und Bikerinnen und nicht nur da, sondern darüber hinaus unbedingt beliebt und bekannt war bis zum heutigen Tag. Eine Kulthymne für alle, die ein bisschen auf rockige Sachen stehen. Und euch beiden auch natürlich, liebe Beate und lieber Klaus-Peter, einen wunderschönen Abend noch hier auf Radio Nordsee International, auf der Satzzentrale Retro. Und die beiden haben es in den Wunschbriefkasten reingelegt und das blubbt dann bei mir sofort auf, wenn ihr einen Musikwunsch dort reinlegt. Also ganz einfach. Lieben, lieben Dank. Und einen Musikwunsch, den gibt es noch. Und zwar aus demselben Jahrzehnt, diesem wunderschönen Jahrzehnt, wo alle gesagt haben, mein Gott, das hat uns geprägt zur damaligen Zeit. Dieses 60er-Jahrzehnt war eine ganz, ganz tolle Erfahrung. Es war vielseitig, es war unglaublich modern und es ging mächtig in die Bandbreite musikalisch und so unter anderem auch ein Song, den sich die Rita gewünscht hat, Rita Kreuzer aus Potsdam. Der kleine Mann mit der ganz großen Stimme, sein Bruder hat den Song damals geschrieben und er hat ihn gesungen. Liebe Grüße in die Landeshauptstadt von Brandenburg. Hier ist Barry Ryan und hier ist Alois.

Eloise von Barry Ryan. Der letzte Wunschsong in dieser Maxi-Request-Show, die mal eine absolute Überlänge hatte. Wohlgemerkt, vielen Dank für

Eure Musikwünsche. Ich möchte mich recht herzlich von euch verabschieden. Wünsche euch einen traumhaften Abend noch mit Detlef, meinem lieben Freund Danny Grub aus dem Studio in Wesel. Und ich werde jetzt Folgendes machen. Erstmal, was Oma immer gesagt hat, da hilft gegen die Stimmbänder, damit die wieder richtig fit werden, Zwiebelsaft. Und dann hinterher gibt's noch ein schönes Dampfbad unter der großen Schüssel. Dazu kommt auch noch ein bisschen Tröpfchen rein mit einem richtig schönen aromatischen Öl. Und dann wird's die nächste Woche auch wieder besser werden. Keep rocking forever and rock'n'roll will never die, sagt Wolfgang Mickelburg aus dem Studio 3 von Radio Nordsee International. Und gute Nacht auch allen Hörern der Satzzentrale Retro aus Zierzo. Und mit Leib und Seele komme ich nächste Woche dann wieder zu euch zurück. Tschüss, macht's gut.

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Wunderschönen guten Abend aus dem Studio Wesel, sagte Danny zur Sendung Moonlight hier bei der Satzzentrale Retro 24 Disco International und Radio Nordsee International. Zwei Stunden für euch, die Musik zum Träumen, um sich gern zu haben, um Erinnerungen zu wecken an den ersten Kuss oder aber auch an schöne Stunden zu zweit. Hat sich heute Abend eine junge Dame eingeklingt in Sachen Musikwünsche. Jeder zweite Titel kommt aus Wesel. Von einer jungen Dame namens Ines. Dann darf ich ja ganz beruhigt sein, um zu sagen, wir hoffen natürlich, dass die Musik gefällt. Mit den Love Songs. Mit der kleinen Kuschelrunde. Um ein wenig zu relaxen. Ich wünsche euch auf jeden Fall viel, viel Spaß und gute Unterhaltung mit den folgenden zwei Stunden in Sachen Relax, Music for my Mind.

Tja, ich denke mal, ein kleiner Anfang mit Etta James. Und wie gesagt, jeder zweite Titel kommt auch aus Wesel, aus der Wunschbox von unserer Ines, von der Supermaus. I am free. Und das sind so wundervolle Titel.

Humphrey. Und natürlich habe ich im Vorfeld ja schon angekündigt, in der kleinen Sabbelgruppe von der Satzzentrale, dass es heute in der Sendung um viel, viel Blues geht. Und natürlich halte ich dann auch mal ein Versprechen. Und hier ist B.B. King. Für die Liebhaber des Blues in der Sendung Moonlight.

Blues Boys Tune, B.B. King. Und wer sich in Sachen Blues auskennt, so wie mein lieber netter Kollege Mr. B.B., Harald Hummel, der weiß ja auch, dass es so viele Genres von Blues gibt. Und da muss man halt eben immer wieder aufpassen, was man dann spielt. Snarsborn Blues. Just stay here.

Osborne Blues, Just Stay Here. Und wenn man von Blues spricht und wenn man ein Blues-Liebhaber ist, dann darf natürlich diese Dame nicht fehlen. Here's a fire on the floor. Und diese Dame heißt Bess Hartley.

Fire on the Floor, Burns Out. Ja, sehr blueslastig diese Sendung, aber natürlich durch diese Musikwünsche gibt es dann halt auch immer wieder andere wundervolle Titel. Und wenn man jetzt sagt, so Love Songs aus den 50ern, das ist ja schon was ganz Besonderes. Lost in Your Eyes.

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A love song from the 50s. Und dann noch aus dem Archiv der goldenen Soul Music. Ein wundervoller Titel. Und wie gesagt, die Musikwünsche sind der Hammer. Immer träumen, so heißt dieser Titel auf Deutsch. Se pokere, querere.

natürlich, ich liebe dich. Sepode queer. Ja, und dann gehen ganz liebe Grüße hier nach Wesel an die Ines. Und diese Grüße kommen aus Spanien. Die kommen aus Ampuria Brava, aus den Arcos-Stuben. Und Stefan hat geschrieben, er hat selten so einen wunderschönen Titel gehört in spanischer Sprache. Und er ist sowas von begeistert. Aber er kam nicht von mir, er kam von unserer Supermaus. Ein Klassiker in Sachen Moonlight. The Bee Gees.

Bee Gees and Words. Ach, erinnert mich an eine Zeit zurück, als ich in einer Kur war in dem Allgäu und da gab es unter mir die Generation, die etwas älter war und da habe ich dann zum ersten Mal immer wieder und immer wieder zu jeder Tages- und Nachtzeit die Bee Gees gehört und seitdem liebe ich sie so. Und Mr. BB, ich kann wirklich nur eins sagen, ein wundervoller Wunsch. Und hier ist er für dich. Hier ist Brian Hyland, Unsealed with a Kiss.

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Und ich hatte ja vorher schon gesprochen, wer nie oder man sollte sagen nicht nie, sondern des Öfteren vorkommt in der Sendung Moonlight. Und hier ist er, The King. Elvis Presley. In the dome.

Ja, ich sehe euch auch immer in meinen Träumen mit euren Musikwünschen. Und wenn ich gesagt habe, The Blues Corner, am heutigen Abend ein wenig mehr Blues als gewohnt, dann mit Sicherheit auch mit ihm, mit Buddy Guy.

0: 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Buddy Guy. Und wenn ich Ihnen jetzt wirklich sage, was mein Player anzeigt, was für eine Uhrzeit, dann werden Sie überrascht sein. Denn durch diese Musikwünsche, die immer wieder reinkommen hier ins Studio, da zeigt mein Player jetzt an 1:16.
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William Bell, Tribute to the King. Tja, und dieser King in seinen Augen ist kein anderer gewesen und kein geringerer als dieser Herr. Als Otis Redding. I've been loving you too long.

Please, Redding, we've been loving you too long. Und wenn man dann in die 60er Jahre geht und diese Musik hört und gerade so einen bestimmten Genre hört, wie den Soul, dann muss man immer wieder zurückdenken an diese wundervollen Jahre mit dieser wundervollen Musik. You tricked my heart. Und dann auch immer mit diesen wundervollen Hörern und Hörerinnen. Es ist ein absoluter Wahnsinn.

I've got no time to lose, Carla Jones. Und wenn ich mir so die Playlist ansehe, dann frage ich mich immer, warum spiele ich diese Titel einfach nicht hintereinander weg? Nein, ich muss dann immer noch wirklich ein bisschen sortieren und dann gucke ich immer noch mal, was da noch so passiert und passt der eine, passt der andere. Und einen Titel weiß ich jetzt mit Sicherheit, er wird gerne gehört, auf jeden Fall von mir. Und deswegen spiele ich ihn jetzt. Und hier ist Chris Rea.

Ja, so ist es halt eben dann immer. Und wenn man dann einen Musikwunsch irgendwo zugeschickt bekommt, dann sagt man immer, natürlich spiele ich diesen. Und dann wollen wir gleich mal eben gucken, dass wir dann halt eben auch den richtigen erwischen. Aber ich habe gerade noch mal eine Nachricht bekommen aus Emporia Brava. Und der Stefan hat geschrieben, heute Nachmittag in der Sendung bei dir, da hast du die Unchained-Melodie gespielt von einem jungen Mann, den ich vorher noch nie gehört hatte. Ja, ich kann dir genau sagen, wer es gewesen ist. Es war Art Garfunkel Junior. Und hat er geschrieben, könntest du den nochmal spielen oder vielleicht einen anderen Titel von ihm? Natürlich kann ich das. Und hier ist ein anderer Titel von Art Garfunkel Junior. Wenn es Nacht wird in Harlem.

Garfunkel Junior, wenn es Nacht wird in Harlem. Und die Gabi hat dann geschrieben, ja, den Song kenne ich sehr gut. Den hat Manuela auch gesungen. Ja, im Original ist er von Manuela. Und hier ist der nächste Musikwunsch. Und der kommt aus Rüsselsheim.

Betty Everett, ne? Und eins verspreche ich euch, ich werde am nächsten Sonntag dann mal wieder eine Sendung starten, wo es heißt, wirklich wieder die Golden Oldies und alle Titel aus Omas Schatztruhe rauszuholen, was da so alles Schönes drin ist. Aber liebe Ines, liebe Maus, ich danke dir vielmals für diese wundervollen Titel, die du mir alle geschickt hast. Und einen haben wir noch aus deiner Sammlung. Und hier ist er. He lost everything but the song.

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1: Dann wollen wir mal mit Gefühl weitergehen. Und hier ist Gary Clark Jr. Yeah. Und Eric Clapton. The Sun's Gonna Rise.

Tja, und jetzt gehen ganz, ganz liebe Grüße zu der Satzzentrale Sammelgruppe, an die Elisabeth, an die Gabi, an den Harald und an die Ines. Und diese Grüße kommen aus Nordwijk von der Maria. Und wenn man dann sagt, ich habe diesen Titel schon so lange nicht mehr gehört und ich würde ihn gerne mal hören, dann müsst ihr es einfach nur aussprechen. Und hier ist er, hier ist Percy Sledge, When a Man Loves a Woman.

When a man loves a woman and bears his sledge. Ja, liebe Gabi, ich hoffe, dass ich in dein Herz getroffen habe. Und die lieben Grüße, die gerade in die Sabbelgruppe von der Satzzentrale geflogen sind, die fliegen natürlich jetzt direkt und postwendend zurück an die Maria. Und das mit diesem Titel von den Dire Straits. Trollman's Song.

Tja, und dann kam gerade ein Musikwunsch reingeflogen, wo ich sagen kann, naja, es gibt einen Titel von Joe Cocker, der in der Art und der auch fast diesen Titel hat, aber ich weiß nicht, ob es der richtige ist. Ich werde nochmal eben nachfragen. Er Washington, he called me baby.

Tja, und dann kommt der Musikwunsch aus den Niederlanden von der Maria. Und liebe Maria, also Joe Cocker ist es, aber das eine Wort vorne vor, das fehlt. Wham. Aber hier ist er für dich. A woman loves a man.

diese Musikwünsche, die nehmen keinen Abriss, ganz ehrlich nicht. Und ja, ich habe noch zwei Musikwünsche auf jeden Fall. Und diese beiden Musikwünsche, die werde ich mit Sicherheit auch erfüllen. Und hier ist der erste für Mr. BB. Und der geht dann nach Holland an die Maria. Cinnamon Girl und hier ist Neil Young.

Tja, da war's. Cinnamon Girl von Neil Young für Mr. BB aus Rüsselsheim. Aber ich kann jetzt noch eins sagen. Die junge Dame, die noch einen Musikwunsch geäußert hat und vielen, vielen, ich muss mich wirklich vielmals entschuldigen dafür, dass ich es jetzt erst gesehen habe. Aber die ganzen Musikwünsche, die hier reingeflogen sind und dann immer noch die E-Mails nachgucken und dann weiß man halt eben gar nicht mehr, wo soll man zuerst hingucken. Aber liebe Christiane, ich wünsche dir wundervolle Tage am Gardasee. Und hier ist dein Musikwunsch, Markus King, The Wild Flowers and Wine.

Flowers and Wine. Ja, die wilden Blumen und den Wein. Die würdest du mit Sicherheit auch am Gardasee finden. Und ich hoffe, du hast wundervolle Tage in deinem Urlaub. Genieß die Tage und genieß halt eben auch das Essen und natürlich auch mal hin und wieder ein kühles Getränk. Mit dem nächsten Titel sage ich dann Dankeschön für die Aufmerksamkeit und ich freue mich dann auf ein Wiederhören. Und sobald ich Zeit habe, irgendwo an einem Montagabend, dann werde ich Mr. BB ein wenig nerven. Er hat es gerade geschrieben, ich hätte es angekündigt, aber ich habe die Zeit leider noch nicht gefunden. Aber irgendwann wird es passieren. Do you believe in love? 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Here's a Barbers Blues Band and Chris Rea.

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2: Im Studio Colin Mock. Schönen guten Abend. Das außerordentlich gute Wetter hat der Wiesn einen neuen Besucherrekord beschert. 7,4 Millionen Menschen waren in den letzten gut zwei Wochen auf dem Münchner Oktoberfest. Auch beim Bierabsatz wurde ein Plus verzeichnet, gerade bei der alkoholfreien Variante. Schockierend ist dagegen der Anstieg bei den Sexualstraftaten von 72 im letzten Jahr auf jetzt 80. Lisa Löffler vom Verein Sichere Wiesn für Mädchen und Frauen sagte im Ersten:
3: Wir nehmen nicht an, dass es auf der Wiesn insgesamt mehr sexualisierte Gewalt gibt, sondern wir gehen davon aus, dass das Angebot der sicheren Wiesn, das Angebot des Safe Space, gesamtgesellschaftlich einfach deutlich weiter verbreitet und bekannter ist und dass mehr Frauen den Weg zu uns finden.
2: Die Regierung darf nicht beim Sozialstaat den Rotstift ansetzen. Das fordert ein breites Bündnis aus Gewerkschaften und Wohlfahrtsverbänden, vom DGB und Verdi bis hin zu Caritas und Diakonie. Uwe Schimonek.
4: Die Organisationen mahnen, sozialer Zusammenhalt ist Voraussetzung für demokratische Stabilität. Konkret geht es ihnen um die Änderungen bei der Pflege, die die Regierung gerade auf den Weg gebracht hat. Sie befürchten, dass Betroffene nur noch schwer oder gar nicht mehr an Leistungen aus der Pflegeversicherung kommen werden. Das Bündnis fordert stattdessen starke und verlässliche soziale Sicherungssysteme, finanziert auch über eine angemessene Besteuerung großer Vermögen und Erbschaften.
2: Kanzler Merz ist unangekündigt nach Kiew gereist. Er sicherte der Ukraine weiter Deutschlands volle Unterstützung zu und über 1 Milliarde Euro. Während des Kanzlerbesuchs gingen in Kiew die Sirenen los. Eine Brücke in der Stadt wurde von einer russischen Drohne getroffen. Wir brauchen einen anderen Umgang mit Wasser. Das sagt Bundesumweltminister Schneider mit Blick auf die niedrigen Pegelstände etwa im Rhein. Er fordert im Kölner Stadtanzeiger die Länder auf, massiv in die Wasserinfrastruktur zu investieren. Es gehe darum, Wasser so gut wie möglich in der Landschaft zu halten. Unentschieden zum Ende der XXL-Länderspielpause für die deutsche Fußballnationalmannschaft. Im Nations League-Gruppenspiel Nummer 4 gab es gegen Griechenland ein 0:0. Mitte November sind dann die letzten beiden Partien der Gruppenphase dran. Nochmal gegen Serbien und die Niederlande.
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5: Mit KI-Support. Wolkig ist es. Später bildet sich dann verbreitet Nebel und Richtung Alpen kann es vereinzelt auch mal regnen. Ein Gewitter ist da nicht ganz ausgeschlossen. Die Temperaturen sinken bis Mitternacht auf 13 bis 6 Grad. Morgen nach Nebel dann oft freundlich mit wenig Wolken, an den Alpen anfangs noch Regen. Maximal werden es 23 Grad.
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Dies ist Gordon Mackenzies Lied, sein Lied von Albany, dem stolzen Schloss seines Clans, das er eines Tages

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2: Im Studio Colin Mock. 7,4 Millionen Besucher. Damit vermeldet das Münchner Oktoberfest am letzten Wochenende einen neuen Rekord. Einzelheiten von Anne Brauer.
3: Dieses Jahr hat das Wetter besonders gut mitgespielt und so wurde die bisherige Bestmarke von vor 3 Jahren nochmal um 200.000 Besucher übertroffen. In den vergangenen gut 2 Wochen sind 6,7 Millionen Maß Bier getrunken worden, mehr als im Vorjahr, gerade bei der alkoholfreien Variante. Aber das Plus beim Bier fällt nicht so groß aus wie das bei den Besuchern. Einen Rückgang verzeichnen die Oktoberfestmacher auch. Der ist aber eine gute Nachricht. Der Stromverbrauch ist nämlich deutlich gesunken.
2: Auf unsere Hilfe könnt ihr weiter zählen. Das hat Kanzler Merz den Ukrainern bei einem Überraschungsbesuch in Kiew versprochen. Er versprach über 1 Milliarde Euro für Ausgaben im militärischen Bereich, aber auch für die Infrastruktur und Energie im Land. Er sagte vor Ort:
4: Wir tun das nicht nur, um die territoriale Integrität der Ukraine zu schützen. Wir tun das zutiefst im eigenen Interesse. Denn es geht um Europas Sicherheit.
2: Unterdessen hat Präsident Zelensky neue Friedensverhandlungen angekündigt. Noch diesen Monat wollen die Ukraine, Russland und die USA wieder Dreiergespräche führen. Umweltminister Schneider fordert die Länder auf, massiv in die Wasserinfrastruktur zu investieren. Es gehe darum, Wasser so gut wie möglich in der Landschaft zu halten. Im Kölner Stadtanzeiger nennt er die niedrigen Pegelstände etwa am Rhein dramatisch, nicht nur für die Natur, auch für die Wirtschaft. Grünen-Fraktionschefin Dröge hofft auf Grün-Rot-Rot im Bund, auch wenn die aktuellen Umfragen das nicht hergeben. Dröge sieht große gesellschaftliche Mehrheiten für soziale Themen wie Vermögenssteuer oder bezahlbare Mieten. In der Zeit sagt sie, die Mitte ticke eigentlich links. Wieder kein Sieg gegen Griechenland für die deutsche Fußballnationalmannschaft. Im Rückspiel in der Nations League Gruppenphase gab es ein 0:0. Damit ist die XXL-Länderspielpause jetzt vorbei. Für die DFB-Auswahl geht's Mitte November wieder los.
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5: Mit KI-Support. Wolkig ist es in den nächsten Stunden und gerade an den Alpen kann anfangs noch Regen runterkommen, vereinzelt auch mal mit Gewitter dabei. Das lässt bis zum Nachmittag nach. Sonst ist nach Nebel am Morgen später wieder mehr Sonne drin und meist bleibt es trocken, dazu maximal 17 bis 23 Grad. Morgen geht's nach Frühnebel ähnlich weiter, im Tagesverlauf bis zu 24 Grad.
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2: Im Studio Colin Mock. Das außerordentlich gute Wetter hat der Wiesn einen neuen Besucherrekord beschert. 7,4 Millionen Menschen waren in den letzten gut zwei Wochen auf dem Münchner Oktoberfest. Auch beim Bierabsatz wurde ein Plus verzeichnet, gerade bei der alkoholfreien Variante. Schockierend ist dagegen der Anstieg bei den Sexualstraftaten von 72 im letzten Jahr auf jetzt 80. Lisa Löffler vom Verein Sichere Wiesn für Mädchen und Frauen sagte im Ersten:
3: Wir nehmen nicht an, dass es auf der Wiesn insgesamt mehr sexualisierte Gewalt gibt, sondern wir gehen davon aus, dass das Angebot der sicheren Wiesn, das Angebot des Safe Space, gesamtgesellschaftlich einfach deutlich weiter verbreitet und bekannter ist und dass mehr Frauen den Weg zu uns finden.
2: Wir brauchen einen anderen Umgang mit Wasser. Das sagt Bundesumweltminister Schneider mit Blick auf die niedrigen Pegelstände, etwa am Rhein und im Bodensee. Er fordert die Länder auf, massiv in die Wasserinfrastruktur zu investieren. Nanju Kuhlmann.
4: Die Lage ist eine dramatische Belastung, nicht nur für die Natur, sondern auch für die Wirtschaft, so Schneider im Kölner Stadtanzeiger. In den vergangenen Jahrhunderten ging es darum, Wasser möglichst schnell abzuleiten und nasse Flächen trocken zu legen. Heute, sagt Schneider, sei es die Aufgabe, Wasser so gut wie möglich in der Landschaft zu halten. Das heißt etwa, trockene Moore wieder zu vernässen, Flüssen mehr Raum zu geben und Wälder zu stabilen Mischwäldern umzubauen.
2: Auf unsere Hilfe könnt ihr weiter zählen. Das hat Kanzler Merz den Ukrainern bei einem Überraschungsbesuch in Kiew versprochen. Begleitet wurde sein Besuch von Luftalarm. Russland hat kurz nach Merz' Ankunft eine wichtige Brücke in der Stadt angegriffen. Der Kanzler wirft dem Kreml Terror vor. Die Deutsche Bahn will das Familienticket dauerhaft anbieten. Bahnchefin Paller kündigt in der Bild am Sonntag an, das Pauschalangebot, das es im Sommer zeitweise gab, fest ins Angebot aufzunehmen. Heißt, für 100 Euro inklusive ICE-Reservierung kann eine Familie mit bis zu 5 Leuten hin- und zurückreisen. Unentschieden zum Ende der XXL-Länderspielpause für die deutsche Fußballnationalmannschaft. Im Nations League-Gruppenspiel Nummer 4 gab es gegen Griechenland ein 0:0. Mitte November sind dann die letzten beiden Partien der Gruppenphase dran. Nochmal gegen Serbien und die Niederlande.
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5: Mit KI-Support. Wolkig ist es in den nächsten Stunden und gerade an den Alpen kann anfangs noch Regen runterkommen, vereinzelt auch mal mit Gewitter dabei. Das lässt bis zum Nachmittag nach. Sonst ist nach Nebel am Morgen später wieder mehr Sonne drin und meist bleibt es trocken, dazu maximal 17 bis 23 Grad. Morgen geht's nach Frühnebel ähnlich weiter,